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Das ist Kanal 3. Wir starten zusammen gemütlich in den Sonntag rein mit dem Stress und dem Cyan. Wir hören ihren aktuellen Hit «How to Heal» und dazu der Kanal 3 Klassiker von Tina Turner. Jetzt ist 7.

0: mal mit einem Gewitter rechnen.
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0: Jetzt ist 1 ab 7, sieht alles gut aus auf der Strasse im Kanal 3 Land. Es dreht freie Fahrt.
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0: Am Mikrofon heute Andrea Stucki. Ich weiss, es ist ein gemein, wenn einem jemand etwas Cooles erzählt, was man selber nicht gesehen hat. Ich mache es jetzt gleich. Das Morgenrot heute, vor einer Stunde um 6 Uhr, der Himmel, der hat wirklich brennt. Es hat so schön ausgesehen. Das ist der frühe Aufstieg nur noch halb so schlimm. Ich hoffe, ihr habt auch so einen tollen Start in diesen Sonntag rein. Was sicher hilft, ist gute Musik. Wir hören gut von Stefanie Heinzmann. Morgen zusammen.
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0: Das ist Kanal 3 am Sonntag, 22.07. Guten Morgen zusammen. Nicht eine, nicht zwei, nein, drei Eröffnungsfeiern soll es im Juni eine Shoot-WM geben. Also ja, auf eine Art macht es ja Sinn. Die Weltmeisterschaft die findet ja auch in drei Ländern statt, also in Mexiko, in Kanada und in den USA. Und darum gibt es in jedem Land vor dem ersten Spiel eine eigene Feier. Auftreten tun ganz viele Musikerinnen und Musiker, unter anderem dabei sind Alanis Morissette. Oder auch Katy Perry. Und ich vermute jetzt mal, dass auch Shakira an einer von diesen Feiern wird auftreten. Die hat diese Woche auf einen kurzen Ausschnitt von ihrem neuen WM-Song zusammen mit Burna Boy veröffentlicht. Der ganze Song der sollte nächste Woche rauskommen und losgehen tut die WM dann fast genau in einem Monat, am 11. Juni.
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Das ist der Sonntag auf Kanal 3. Schön, habt ihr reingeschaltet. In 18 Minuten ist 8. Einer, der uns jetzt durch den Sonntagmorgen begleitet, den kann man etwa so beschreiben. Rote Haare, Tattoos und eine richtige Hitmaschine. Der Ed Sheeran, das ist einer von seinen ersten Hits, Lego House. Kann aber auch ein bisschen zackiger, wie bei Shape of You. Oder auch bei Azizam, das ist einer von den Neueren aus dem 25. Würden wir am liebsten gleich alle hören, das geht leider nicht. Aber einen können wir, das ist Celestial von Ed Sheeran.

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0: bisschen Nostalgie am Sonntagmorgen hier auf Kanal 3. Geht's von Phil Collins. You'll be in my heart. Soundtrack vom Film Tarzan. Den haben wir noch auf Kassette gehabt. Das waren eben noch die Zeiten. Und dazu einen aktuellen. Opalite von Taylor Swift. Hören wir gleich nach Wetter und Verkehr. Jetzt ist 8 Uhr. Guten Morgen.
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0: 12 Grad ist im Moment zu Bio, 13 zu Grenchen und zu Finsterhennen. Am Morgen noch trocken, aber bewölkt. Und gegen Mittag oder spätestens am Nami kommt es regnen und kann hier und da auch ein Gewitter geben.

0: Dementsprechend geht es eigentlich noch. Jetzt wird noch richtig chillt am Sonntagmorgen früh. Völlig verständlich. Ich wünsche euch einen gemütlichen Start in den Tag. Geht als nächstes mit gemütlichem Sound von Taylor Swift. Ich bin Andrea Stucki. Guten Morgen.
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0: Das ist Kanal 3. Schön, gehört mit uns durch den Sonntag. Jetzt ist 23 Minuten nach der 8.
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0: Pop, Rock oder doch lieber Schlager? Musikgeschmäcker sind ganz verschieden. Gestern sind im Kulturlokal Dispo in Nidau die Rockfans zum Zug gekommen. Zum ersten Mal hat dort das Vienna Rocks stattgefunden. Ein eintägiges Festival mit Kurs, Aussteller und Live-Acts. Florina Juffer aus der Kanal 3 Redaktion ist vorbeischauen.
2: Also hat es gestern beim Rhythmuskurs im Dispots nicht auch getönt. Der Bieler Marco Adamo hat den Kurs am Vienna Rocks Festival geleitet und den Leuten erklärt, auf was es als Schlagzeuger oder Bassist von einer Band ankommt.
3: Du musst lieber weniger als mehr spielen und du musst richtig sitzen, weil du bist der Grund, wieso die Leute tanzen oder nicht.
2: Sein Bandkollege Lenny Pfeiffer hat das Festival organisiert. Er hat damit mehr Rockmusik auf Biel bringen.
4: Biel ist halt so eine Kulturstadt und hat mega viel Schönes für andere Musikgenres und das ist auch super. Aber beim Rock hinkt es noch ein bisschen hinten rein und die Nachfrage ist halt, wird auch immer grösser. Die Nachfrage nach, wirklich nach ehrlicher und authentischer Musik ist wirklich da. Und dem gesagt, dann bieten wir dem doch eine Plattform mit dem Festival.
2: Am Festival Vienna Rocks haben gestern Konzerte und Workshops stattgefunden. Dazu konnte man auch Instrumente anschauen und kaufen. Rockmusik hat Besucherinnen und Besucher von gross bis klein fasziniert.
3: Rock heisst, können sich auszudrücken und können leben und fühlen und nicht irgendwie müssen ein bisschen zu fest aufpassen und so.
5: Ich höre in Freizeit viel Rockmusik. Es ist halt so wie spannend und halt so ein bisschen, auch ein bisschen Herz mal. Und das so ein bisschen schnell habe ich auch gerne.
6: Du kannst viel Lärm machen mit wenig, können böse gesagt. Nein, aber es geht sehr viel um Selbstausdruck.
2: Das Vienna Rocks Festival hat gestern zum ersten Mal stattgefunden. Ob sich die Leute auf eine nächste Ausgabe freuen können, können die Organisatoren noch nicht sagen.
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0: 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Mit Kanal 3, durch den Sonntagmorgen, 20 von 9 Uhr. Schauen wir, was uns der Tag noch so bringt.
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0: Ralf Rickli vom Meteotest, was kommt noch auf uns zu heute?
2: Die Wolken nehmen zu, ab dem frühen Nachmittag gibt es Regen, eventuell kurze Gewitter. Am Abend lockern die Wolken auf für einen Regenbogen, Temperatur knapp 20 Grad.
0: Und wie starten wir denn in die neue Woche?
2: Morgen geht ein böiger Westwind, am Vormittag regnet es nur fein. Ab Mittag steht ein Allegro Furioso auf dem Programm mit Wind, Regen, Blitz und Donner, kurze Pausen und das Ganze noch einmal von vorne. Temperatur bei 15 Grad. Am Dienstag brav, das Wetter ist den Tag meistens trocken. Die sonnigen Momente nehmen zu. Am Mittwoch gibt es wieder mehr Wolken, eventuell auch ein bisschen Regen. Temperatur bei 15 Grad.
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0: Das ist Kanal 3. Wir begleiten euch durch den Sonntagmorgen mit neuem Sound vom Kamerad. Hug Yourself und oder bei der nächsten halben Stunde sind Coldplay. Und zwar mit ihrem Hit Talk. Guten Morgen zusammen, jetzt ist 9 Uhr.
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0: 14 Grad ist es im Moment, bis zu 20 Grad wird es heute. Die Wolken, die sind noch nicht allzu dicht im Moment. Die Sonne, die drückt fast ein bisschen durch zum Teil. Gegen Mittag wird es aber nass, da kommt der Regen und könnte mal ein kurzes Gewitter geben heute am Nami.
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0: Jetzt ist 1 ab 9 Uhr, habe ich keine Meldungen von der Strasse. Ihr kommt ohne Probleme vorwärts im Kanal 3 Land. Gute Fahrt.
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0: Rösti, Spiegelei, Müsli, feine Zöpfe, Orangensaft, Kaffee und so weiter und so fort. Sonntag ist da zum Brunchen. Heute, 10. Mai, sowieso Muttertag. Da gibt es vielleicht sogar noch ein Gläschen Prosecco dazu. Prost auf alle Mamis. Am Mikrofon Andrea Stucki. Guten zusammen, geniessen es.
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0: Mit Kanal 3 durch den Sonntag. Jetzt ist 21.09 Uhr. Schönen Morgen weiterhin.
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0: Ralf Rickli vom Meteotest. Was kommt noch auf uns zu heute?
2: Die Wolken nehmen zu, ab dem frühen Nachmittag gibt es Regen, eventuell kurze Gewitter. Am Abend lockern die Wolken auf für einen Regenbogen. Temperatur knapp 20 Grad.
0: Und wie starten wir denn in die neue Woche?
2: Morgen geht ein böiger Westwind. Am Vormittag regnet es nur fein. Ab Mittag steht das Allegro Furioso auf dem Programm mit Wind, Regen, Blitz und Donner, kurze Pausen und das Ganze noch einmal von vorne. Temperatur bei 15 Grad. Am Dienstag brav, das Wetter ist den Tag meistens trocken. Die sonnigen Momente nehmen zu. Am Mittwoch gibt es wieder mehr Wolken, eventuell auch ein bisschen Regen. Temperatur bei 15 Grad.
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Das ist Kanal 3. Schönen Sonntagmorgen wünsche ich. Jetzt ist 20 vor 10. Die Woche hat sie einen neuen Song angeteasert. Shakira. Und das neue Lied, das ist nicht irgendein Lied, sondern ein WM-Song. Für die Shoot-WM, die der Juni und Juli ist, in den USA, zu Mexiko und zu Kanada. Die Die heisst er, ist zusammen mit dem Burna Boy und tönt so. Ist nur auf etwa 1 Minute, die sie veröffentlicht hat. Das ganze Lied, das soll scheinbar nächste Woche rauskommen, ist ja nicht das erste Mal, wo Shakira für die WM singt. Der offizielle WM-Song 2010, der war auch von ihr und das ist ein riesen Hit geworden. Wir hören ihn. Das ist Waka Waka von Shakira.

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0: Kanal 3 begleitet euch durch den Sonntag und jetzt wird es richtig emotional bei uns. Always Remember Us This Way von Lady Gaga ist dabei und oder Benson Boone. Mit seinem aktuellen Hit Sorry I'm Here for Someone Else. Zwei Songs zum Geniessen, die gibt es beide in der nächsten Halbstunde. Jetzt ist 10 Uhr.
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0: Bisher sieht es also noch gar nicht so leid aus von aussen. Zwar bewölkt, aber noch trocken. Spätestens im Nami ändert das. Kommt es kann regnen und allenfalls sogar auch gewittern. Bei maximal 20 Grad. 16 Grad ist es im Moment.
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0: Jetzt ist 1 ab 10 Uhr. Ihr kommt problemlos vorwärts im Kanal 3 Land. Keine Meldungen, gute Fahrt und kommt gut ans Ziel.
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0: Emotionale Halbstunde haben wir von uns. Der Start macht Luis Capaldi. Wir hören seinen aktuellen Hit «Almost» am Mikrofon. Andrea Stucki, geniesset euren Sonntag.
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0: 8:10 am Sonntag, 10. Mai. Das ist Kanal 3. Schön, seid ihr mit uns.
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0: Pop, Rock oder doch lieber Schlager? Musikgeschmäcker sind ganz verschieden. Gestern sind im Kulturlokal Dispo zu Nidau die Rockfans zum Zug gekommen. Zum ersten Mal hat dort das Vienna Rocks stattgefunden. Ein eintägiges Festival mit Kurs, Aussteller und Live-Acts. Florina Juffer aus der Kanal 3 Redaktion ist vorbeischauen.
2: Also hat es gestern beim Rhythmuskurs im Dispot nicht auch getönt. Der Bieler Marco Adamo hat den Kurs am Vienna Rocks Festival geleitet und den Leuten erklärt, auf was es als Schlagzeuger oder Bassist von einer Band ankommt.
3: Du musst lieber weniger als mehr spielen und du musst richtig sitzen, weil du bist der Grund, wieso die Leute tanzen oder nicht.
2: Sein Bandkollege Lenny Pfeiffer hat das Festival organisiert. Er hat damit mehr Rockmusik auf Biel bringen.
4: Biel ist halt so eine Kulturstadt und hat mega viel Schönes für andere Musikgenres und das ist auch super. Aber beim Rock hinkt es noch ein bisschen hinten rein und die Nachfrage ist halt, wird auch immer grösser. Weil die Nachfrage nach wirklich nach ehrlicher und authentischer Musik ist wirklich da. Und dem gesagt, dann bietet man dem doch eine Plattform mit dem Festival.
2: Am Festival Vienna Rocks haben gestern Konzerte und Workshops stattgefunden. Dazu konnte man auch Instrumente anschauen und kaufen. Rockmusik hat Besucherinnen und Besucher von gross bis klein fasziniert.
3: Rock heisst, können sich auszudrücken und können leben und fühlen und nicht irgendwie müssen ein bisschen zu fest aufpassen. Und so.
5: Ich höre in der Freizeit viel Rockmusik. Es ist halt so wie spannend und halt so auch ein bisschen Herz mal. Und das so ein bisschen schnell, halt schnell habe ich auch gerne.
6: Du kannst viel Lärm machen mit wenig, können böse gesagt. Nein, aber es geht sehr viel um Selbstausdruck.
2: Das Vienna Rocks Festival hat gestern zum ersten Mal stattgefunden. Ob sich die Leute auf eine nächste Ausgabe freuen können, können die Organisatoren noch nicht sagen.
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0: Ihr hört Kanal 3. Schön, seid ihr mit dabei am Sonntag, 10. Mai. Und jetzt habe ich neue Musik für euch parat. Und zwar Home Wrecker vom Sommer. Und zu neu braucht so alt. Ein Kanal 3 Klassiker. Leave a Light On. Hören wir beides in den nächsten 20 Minuten. Jetzt ist 11. Die
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0: Der Himmel, der ist bedeckt, aber ist noch trocken bisher. Gegen Mittag oder im Verlauf des Nachmittags kann es regnen. Und hier und da gibt es auch mal ein Gewitter. Temperaturen aber recht mild. 17 Grad im Moment, maximal 20 wird es.
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0: Jetzt ist 1 ab 11. Ich habe nichts zu erzählen von der Strasse. Dreht freie Fahrt. Grüße ins Auto und kommt gut an.
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0: Sonntag, ein Tag zum Chillen, für ein paar auch zum Sporteln, für die Eltern oder Grosseltern zu besuchen. Oder für über einen Flohmarkt zu spazieren. Zum Beispiel hier in Biel auf dem Robert-Walser-Platz hinter dem Bahnhof. Ich kann das super ein bisschen beobachten vom Studiofenster aus. Am Mikrofon Andrea Schucki. Egal, wie das Programm bei euch aussieht, wünsche ich euch einen schönen Sonntag.
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0: Das ist Kanal 3 am Sonntag. Schön, habt ihr eingeschaltet. Jetzt ist 18 ab 11 Uhr.
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0: Wir schauen noch mal kurz zurück auf vor einer Woche. So hat es tönt. Der FC Thun, der historisch ist Meister geworden. Diese Saison, die ist aber noch nicht durch. Heute geht es weiter, spielt der FC Thun auswärts gegen Sion. Die Thuner, die haben auch ein Feierchen gefestet diese Woche. Sind wir also gespannt, wie dieser Match rauskommt. Auch die Berner Young Boys, die spielen heute ebenfalls um 16:30 daheim gegen Basel. Und noch zum Eishockey. Heute um 12 Uhr ist die Schweizer Hockey-Nazi nochmal im Einsatz. Sie spielen eine Euro-Hockey-Tour in Schweden gegen Tschechien. Das ist die allerletzte Hauptprobe vor der WM, die nächste Freitag losgeht. Die vorletzte Hauptprobe gestern Abend gegen Schweden. Die ist leider in die Hose, da haben sie 0-3 verloren.
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0: Mit Kanal 3 gemütlich durch den Sonntag. Richtig Mittag. Jetzt war es 20 vor 12 Uhr. Wir schauen voraus.
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0: Ralf Rickli vom Meteotest, was kommt noch auf uns zu heute?
2: Die Wolken nehmen zu, ab dem frühen Nachmittag gibt es Regen, eventuell kurze Gewitter. Am Abend lockern die Wolken auf für einen Regenbogen. Temperatur knapp 20 Grad.
0: Und wie starten wir denn in die neue Woche?
2: Morgen geht ein böiger Westwind. Am Vormittag regnet es nur fein. Ab Mittag steht ein Allegro Furioso auf dem Programm. Mit Wind, Regen, Blitz und Donner. Kurze Pausen und das Ganze noch einmal von vorne. Temperatur bei 15 Grad. Am Dienstag brav, das Wetter ist den Tag meistens durch. Die sonnigen Momente nehmen zu. Am Mittwoch gibt es wieder mehr Wolken, eventuell auch ein bisschen Regen. Temperatur bei 15 Grad.
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0: Das ist der Sonntag auf Kanal 3. Der Bryan Adams, der begleitet uns durch den Mittag. Mit im Kanal 3 Klassiker Summer of 69 und dazu der Ray Dalton. Der hat übrigens heute Geburtstag. Das als kleiner Funfact, wird 36. Sein aktuell Hit Blood Running, da gibt es nach Wetter und Verkehr. Jetzt ist 12 Uhr.
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0: Das Wetter, das hebt immer noch, ist noch trocken, ist aber eine Frage vor Zeit, bis der Regen kommt. Allenfalls begleitet von einem Gewitter heute Nami. Temperatur im Moment 17 Grad.
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0: 1 ab 12 Uhr, ihr kommt ohne Probleme durch den Sonntagmittag durch. Keine grösseren Stocker auf der Strassenregion. Gute Fahrt.
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0: Sonntag, ein Tag, wo man jemanden auch gerne mal einfach auf dem Sofa hängt und Fernsehen schaut. Wie wäre es zum Beispiel mit Eishockey? Die Schweizer Nazi, die spielen jetzt gegen die Tschechien, ist gerade losgegangen. Könnt ihr mitverfolgen auf SRF 2. Ich bin Andrea Stucki, schönen Mittag.
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0: Das ist der Sonntag auf Kanal 3. Schön, seid ihr mit dabei. Wir starten gemütlich in den Sonntag-Namen hinein. Mit der Taylor Swift und ihrem aktuellen Hit Opalite und dazu Nickelback. Ihr Hit Someday ist auch dabei in den nächsten 20 Minuten. Jetzt ist eins.
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0: Sieht im Moment noch nicht genau aus, aber wir müssen gefasst sein auf Regen. Hier und da vielleicht auch das Gewitter. Temperatur im Moment 18 Grad.
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0: Jetzt ist eins ab eins. Es sieht alles gut aus auf der Straße im Kanal 3 Land. Freie Fahrt für euch.
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0: Jetzt habe ich ein mega liebes Mail ins Studio bekommen von Luis, der heute den ganzen Morgen Kanal 3 gehört hat. Merci vielmals, ich habe mich richtig, richtig gefreut. Ich stehe den ganzen Tag alleine in meinem Studio und da merkt man auch, dass ihm die Leute wirklich zuhören. Am Mikrofon Andrea Stucki, wünsche euch allen einen schönen Sonntag.
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0: Ihr hört Kanal 3, gebige Sonnti. Weiterhin wünsche ich euch, jetzt gibt es mal ein bisschen Power von einer absoluten Powerband. Believer von den Imagine Dragons hören wir. Und für die, die lieber ein die sanften Töne wünschen. Kein Problem, das können wir auch bieten mit dem Luis Capaldi. Sie aktuell nicht Almost, da gibt es etwa 10 Minuten. Jetzt ist 3.
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0: Durchzogen heute müssen der ganze Name immer mal wieder mit Regen oder auch Gewitter rechnen, das bei Temperaturen um die 18 Grad. Morgen da starten wir windig und nass in die neue Woche, der ganze Tag regnerisch und am Morgen Gewitter möglich, das bei etwa 15 Grad.
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0: Am Mikrofon heute für euch Andrea Stucki. Zusammen gehen wir durch den Sonntag mit der Sarah Larsson und ihrem Hit Memory Lane. Schönen Name zusammen.
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0: Ihr hört Kanal 3 zusammen, gehen wir durchs Wochenende, wünschen euch weiterhin einen schönen Sonntag. Emotionen in einen Song reinpacken, das beherrscht der Dermot Kennedy Feier. Unter anderem mit dem Song «Power Over Me» ist er 2019 international durchgestartet. Auch «Outnumbered» ist einer von seinem ersten Album. Und 2022 ist dann sein zweites Album rausgekommen mit Hits wie «Kiss Me». So kiss me the way that you would. Und jetzt, vor einem Monat, hat er sein drittes Album rausgegeben. Mit dem ist er auf Tour und das läuft scheinbar gut. Heute in der Woche ist er nämlich in Zürich und es ist auch schon ausverkauft. Einer der neuen Songs hören wir jetzt. Das ist «Funeral» von Dermot Kennedy.
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Ihr hört Gana 3, hoffe, ihr habt einen gemütlichen Sonntag. Vielleicht geht Kaffee und Kuchen bei Mami am Muttertag. Noch Blümchen vorbeibringen. Geniesst euren Ami. Bei uns geht es jetzt weiter mit Coldplay und ihrem Hit My Universe. 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

0: Der Sonntag auf Kanal 3, hoffe, ihr habt einen gemütlichen Nachmittag gehabt bisher. Wir gehen zusammen Richtung Sonntagabend mit dem legendären Kanal 3 Klassiker. We will rock you for Queen. Und dazu hören wir Dre. Ihr aktueller Hit Where is my husband? Der ist gut als nächstes parat. Jetzt ist 4. Die
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2: Vielen Dank für die Blumen. Vielen Dank, wie lieb von dir.
3: Heute ist Muttertag, also der Tag, wo viele die Mami und die Grosse ehren und eine schöne Blümchen schenken. Egal ob Röseli, Pfingstrosen oder Hortensien, plant oder als Last-Minute-Geschenk, viele Blumenläden in der Region haben genau für das heute offen gehabt. So auch der Bieler Blumenladen Sonnenblumen im Mettquartier. Der Muttertag ist auch bei ihnen eine langjährige Tradition, seit Geschäftsführerin Margarita Reinhardt. An diesem Tag im Jahr haben sie immer besonders viel zu tun.
4: Da hat man Full House. Die Nachbarn, die uns ein Zöpfchen bringen, dass wir den Stress überleben. Den Marathon, den Blumenmarathon.
3: Sie sind am Morgen um 5 Uhr aufgestanden, um alles vorzubereiten und um die frischen Blumen auf dem Merit zu holen. Für die Margarita Reinhardt und ihr Team ist der Muttertag zwar ein bisschen stressiger Tag, aber es ist auch etwas sehr Schönes.
4: Das Schönste ist eigentlich der Laden füllen mit Blumen und die Leute sehen, die strahlen und nicht nur sehen, oh, das ist ja teuer. Und es ist schön, wenn die Leute das schätzen und auch wissen, das ist ein Handwerk. Die Sträuße können wir nicht aus der Schublade nehmen.
3: Ihre Kundinnen und Kunden kommen am Muttertag mit ganz verschiedenen Wünschen in Blumenladen. Das hat sich dann auch gezeigt, wenn man die Leute im Laden hat gefragt, was sie haben gekauft.
5: Wir haben gerade ein bisschen daheim überlegt und haben für das Grosse und meine Mami ein kleines Röseli gekauft für draussen.
6: Für meine Schwestern und für mich selber schon Frauentag, Müttertag. Und ich denke, es betrifft ja alle Frauen, die irgendwie mit Kindern oder eigene Kinder haben.
7: So ein Strauß mit ein bisschen Violett und Weiss, so wie geplant und was meine Mutter eigentlich gerne hat.
8: Das hat mich einfach schön gedacht.
3: Schlussendlich ist es vor allem wichtig, dass die Person, die die Blümchen überkommt, dann auch Freude daran hat. Gestern Samstag sind bei der Berner Rundfahrt über 1000 Velofahrerinnen und Velofahrer durch das Seeland geradelt. Das knapp 135 km lange Velorennen gewonnen hat dabei der St. Galler Velofahrer Lars Forster. Die Organisatoren sind zufrieden mit der 99. Ausgabe des Rennens durch das Seeland, sagen sie gegenüber aschu.ch. Auf der Strecke rund um den Frienisberg mit Start und Ziel zu Lies hat es gestern nur einen kleinen Unfall gegeben. Und mit dem schönen Wetter und der grossen Anzahl Teilnehmer zieht die Organisation eine sehr positive Bilanz. Im Mai nächstes Jahr ist es das 100-jährige Jubiläum der Berner Rundfahrt. Dann soll es dann auch ein spezielles Programm geben. Und noch zum Eishockey. Sieg für die Schweiz im letzten Spiel vor der Heim-WM. Die Schweizer Nazi hat in der Euro-Hockey-Tour heute Nachmittag mit 6:1 gegen Tschechien gewonnen. Von Anfang bis Schluss des Spiels waren die Schweizer Eishockey-Spieler den Tschechen klar überlegen. Vor allem im letzten Drittel konnten sie gerade 3 Goal machen. Und nächste Woche geht dann schon die Heim-WM los. Am Freitag steht die Schweiz zum Auftakt gegen die USA auf dem Eis.
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0: Heute noch den ganzen Abend immer mal wieder Regen oder Gewitter möglich. So geht es morgen weiter. Wir starten nass in die neue Woche. Und dazu geht auch noch der Luft. Temperatur morgen maximal 15 Grad.
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0: Die einen oder anderen waren sicher schon bei Mami heute, am Muttertag. Andere, die gehen jetzt vielleicht erst noch zusammen zu nächteln oder irgendetwas. Man sieht auch hier und da Leute draussen unterwegs mit einem Blumenstrauß. Am Mikrofon Andrea Schlucki. Schöne Reste.
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0: Durch den Sonntag mit Kanal 3, die neue Woche, die kommt immer näher, immer näher. Schauen wir doch mal, was uns so erwartet. Sandra Mähli aus dem Kanal 3 Team.
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0: Das ist Kanal 3. Wir begleiten euch in diesen Sonntagabend rein mit gemütlichem Sound von James Blunt. Day the Night hören wir und noch vor dran The Ray Dalton. Die aktuelle Hit Blood Running ist auch in den Startlöchern. Hören wir beides in den nächsten 20 Minuten. Jetzt ist 5 Uhr.
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0: Mit der Vania Di Nicola.
2: Vielen Dank für die Blumen. Vielen Dank, wie lieb von dir.
3: Heute ist Muttertag, also der Tag, wo viele die Mami und die Grosse ehren und eine schöne Blümli schenken. Egal ob Röseli, Pfingstrosen oder Hortensien, plant oder als Last-Minute-Geschenk, viele Blumenläden in der Region haben genau für das heute offen gehabt. So oder Bieler Blumenläden Sonnenblumen im Mettquartier. Der Muttertag ist auch bei ihnen eine langjährige Tradition seit Geschäftsführerin Margarita Reinhardt. An diesem Tag im Jahr haben sie immer besonders viel zu tun.
4: Da hat man Full House. Die Nachbarn, die uns ein Zöpfchen bringt, dass wir den Stress überleben. Den Marathon, den Blumenmarathon.
3: Sie sind am Morgen um 5 Uhr aufgestanden, um alles vorzubereiten und um die frischen Blumen auf dem Merit zu holen. Für die Margarita Reinhardt und ihr Team ist der Muttertag zwar ein bisschen stressiger Tag, aber es ist auch etwas sehr Schönes.
4: Das Schönste ist eigentlich der Laden füllen mit Blumen und die Leute sehen, die strahlen und nicht nur sehen, oh, das ist ja teuer. Und es ist schön, wenn die Leute das schätzen und auch wissen, das ist ein Handwerk. Die Sträuße können wir nicht aus der Schublade nehmen.
3: Ihre Kundinnen und Kunden kommen am Muttertag mit ganz verschiedenen Wünschen in Blumenladen. Das hat sich auch gezeigt, wenn man die Leute im Laden hat gefragt, was sie haben gekauft.
5: Wir haben ein kleines Heim überlegt und haben durch das Grossi und meine Mami ein kleines Röseli gekauft für draussen.
6: Für meine Schwestern und für mich selber schon Frauentag, Müttertag. Und ich denke, es betrifft ja alle Frauen, die irgendwie mit Kindern oder eigene Kinder haben.
7: So ein Strauß mit ein bisschen Violett und Weiss, so wie geplant und was meine Mutter eigentlich gerne hat.
8: Das hat mir einfach schön gedacht.
3: Schlussendlich ist es vor allem wichtig, dass die Person, die die Blümchen überkommt, der auch Freude daran hat. Gestern Samstag sind bei der Berner Rundfahrt über 1000 Velofahrerinnen und Velofahrer durch Seeland geradelt. Das knapp 135 km lange Velorennen gewonnen hat dabei der St. Galler Velofahrer Lars Forster. Die Organisatoren sind zufrieden mit der 99. Ausgabe des Rennen durch Seeland, sagen sie gegenüber aschu.ch. Auf der Strecke rund um den Frienisberg mit Start und Ziel zu Lies hat es gestern nur einen kleinen Unfall gegeben. Und mit dem schönen Wetter und der grossen Anzahl Teilnehmer zieht die Organisation eine sehr positive Bilanz. Im Mai nächstes Jahr ist es das 100-jährige Jubiläum der Berner Rundfahrt. Dann soll es dann auch ein spezielles Programm geben. Und noch zum Eishockey. Sieg für die Schweiz im letzten Spiel vor der Heim-WM. Die Schweizer Nazi hat in der Euro-Hockey-Tour heute Nachmittag mit 6:1 gegen Tschechien gewonnen. Von Anfang bis Schluss des Spiels waren die Schweizer Eishockey-Spieler den Tschechen klar überlegen gewesen. Vor allem im letzten Drittel haben sie gerade 3 Goal machen. Und nächste Woche geht dann schon die Heim-WM los. Am Freitag steht die Schweiz zum Auftakt gegen die USA auf dem Eis.
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0: Recht ungemütlich starten wir morgen in die neue Woche. Regen, Wind und Gewitter sind gemeldet. Das bei Temperaturen um die 15 Grad.
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0: Am Mikrofon Andrea Stucki, so schnell geht's. Und dann sind wir schon wieder im Sonntagabend angekommen. Ich kann schon langsam, aber sicher an das Nachdenken. Ich wünsche euch einen gemütlichen Abend und gutes Ausklingen von diesem Weekend.
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